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Einen wunderschönen guten, ja, Vormittag, keine Ahnung, wir haben es 12 Uhr. Hier ist euer DJ Hunter mit der Happy Hour. Kurz vor Cloud 7 habe ich mich nochmal eingetragen, ein Stündchen. Und ich hoffe, ihr habt Bock, ein bisschen abzufeiern, ein bisschen mitzufeiern, mitzufiebern, wie auch immer. Egal. Ich muss auch erstmal reinkommen. Genau, wir starten hier mit Happy Hour Bang Bros. Falls ihr irgendwelche Grüße oder Wünsche, Anregungen habt, auf damit in die Gruß- und Wunschbox. Und jetzt viel Spaß und schön mitbangen. Jawoll!

So, auf jeden Fall wird das heute ein voller Sendeplan. Bis 0 Uhr sind wir am Start, 12 Stunden. Live-Programm heute am Samstag. Und ich mache so ein bisschen auf zu Aufwärmprogramm. Einen schönen Start in den Tag mit uns.

So, auf jeden Fall können wir schon mal in die große Mutschbox schauen. Wir starten mit dem Sazon. Er schreibt, hohoho, Helikopter, bitte um Ablöse der Playlist. Ja, ist erledigt. Ja, wir sind jetzt auf jeden Fall live. Der Markus45 schreibt, hey DJ Hunter, danke fürs heute Ablösen der Playlist. 12 Stunden geile Musik mit euch DJs, keine Playlist. Das ist, glaube ich, nicht selbstverständlich. Ihr seid super DJs. Ich grüße meine Freundin, den Sonja aus Kirchenberg. Ja, Grüße gehen raus. Und macht euch zwei einfach einen schönen Tag. Der Robby49 aus Münster schreibt rein, hey, hättest du was von Brooklyn Bounce oder Derb? Ja, ich guck mal, finde ich sicherlich was für dich. Der Jan23 aus Schwarzenbach am Wald, was ist der Sommersong in diesem Jahr? Mach mal bitte Lonely von Empire One. Ja, was denn jetzt? Also Sommersong oder Lonely? Ich guck mal, wofür ich mich entscheide. Aber einen Sommersong hätte ich für dieses Jahr. Sei gespannt, mal gucken. Vielleicht kriege ich den ja auch noch später unter. Dann haben wir den Lukas31 aus Augsburg. Ja, geiler Track, den er sich wünscht. Er schreibt noch Grüße an alle, einen schönen Samstag gewünscht. Danke an die DJs und die Community. Seit 2008 dabei und dabei bleibt's. Deshalb wünsche ich mir den damaligen Klassiker von Dave Darrell. Außerdem ich grüße meine Freundin, die Jessica, We Are One. Ja, guck ich mal. Sei geiler Track. Silver Surfer wünscht er sich. Bekommst du dann später sicherlich. Der Robin33 aus Oberhausen. Hi DJ Hunter, super dich heute Samstagnachmittag zur Happy Hour zu hören. Habt alle einen gelesenes Wochenende, We Are One. Ja, wünsche ich dir auch immer, lieber. Grüße nach Oberhausen. Der Markus37 aus Düsseldorf. Hey ho, Hunter, danke für deine Stunde. Das hast du sicher doch, den Track Andrew Spencer, Here Without You, oder? Ja, geiler Track auch. Mein Gott, Grüße nach Düsseldorf. Und ist ja gar nicht so weit weg, ne? Weg hier, direkt ums Eck. Dann haben wir den Max noch zu guter Letzt. Mahlzeit, Hunter, ich grüße dich, die Telegrammis, das TB-Team und alle, die am Start sind. Danke fürs Ablösen der Playlist an diesen herrlichen Samstagmittag. Lass es wie gewohnt ordentlich krachen, bin ein bisschen am Grillputzen. Aha, also fängt's heute auf jeden Fall wieder an mit dir. Ja, Grüße gehen raus, Party on an Abfahrt, We Are One. Ja, We Are One zurück und weiter geht's hier. Ich hab's heute ein bisschen mit meiner Stimme. Kleinen Frosch im Hals. Ich bitte um Verzeihung.

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So, der gute Marco schreibt hier noch rein, 45, einen schönen Gruß an den Ronny aus Oberhausen. Ja, Grüße gehen raus. Dann haben wir noch den Per Nielsen, er wünscht sich Andrew Spencer mit Celebration. Ja, ganz viel heute Andrew Spencer. Sind eine Menge Wünsche, ich weiß nicht, ob ich alles erfüllen kann. Ich gebe mein Bestes hier in der Stunde. Uns rennt ein bisschen die Zeit davon.

So, dann haben wir jetzt noch gute 17 Minuten, Leute, bevor der Cloud 7 kommt. 2 Stunden dann. Aber ja, wie gesagt, der Senderplan ist bis 0 Uhr voll. Falls ihr noch welche Anregungen haben solltet, einfach gerne in die große Wunschbox damit. Wer ist denn hier alles im Hintergrund lauschen?

Auf jeden Fall, Grüße gehen raus an den Orca. Der ist gerade fleißig nah am Arbeiten. So wie sich Samba Samstag gehört.

heute. Der freut sich gleich auf euch. 2 Stunden nach mir. Das nur mal so am Rande gesagt. Ja, gleich kommt mein Letzter. Ich hoffe mal, euch hat die Show gefallen. Ja, war eine coole Happy Hour, würde ich sagen. Bisschen Mischmasch.

Ja, nach den Cloud 7 kommen noch der DJ AB, Flymatics und die Bitpitchy. Wie gesagt, bis 0 Uhr sind wir heute am Start für euch. Geiles Programm. Jetzt viel Spaß mit dem Cloud 7. Ich bin raus, bestätigt schöne Grüße. Ciao aus Bochum. Bis die Tage. 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

0: wie ist Ihre Stimmung?
1: Also gerade voll gut, bei Gott sogar. Aber ich halt gerade Kellerpiris. Also ich voll gut.
0: Ja.
1: Aber Deutschland, ja, ne? Gibt ein paar Leute, die einfach ein bisschen verbittert sind, die jetzt gerade nicht Kellerpiris hören. Schade für Sie.

0: So wunderschönen guten Mittag, Technobase FM. Es ist Samstag. Ja, Junge, Samstagmittag. Vielen Dank an den DJ Hunter, gerade zur Power Hour hier am Start gewesen. War sehr geil, mein Lieber. Zumindest die letzten 20 Minuten. Ich habe gesehen, Tracklist, viel aktueller Shit. Damit starten wir dann gleich auch mal in die Runde. Ja, was soll ich sagen? Ich bin der Cloud7. 2 Stunden Kellerkirmes, ihr kennt das Ding. Wünsche und Grüße, wie immer, sehr, sehr, sehr gerne gesehen. Schreibt mir was rein. Wer das Ganze auch ein bisschen betrachten will hier im Keller, checkt video.technobase.fm. Wir sind natürlich auch live auf Twitch in der Hoffnung, dass die Technik mal wieder hält. Da drücken wir alle die Daumen. Scheiß Wetter heißt meist auch scheiß Technik. Aber wollen wir jetzt mal erstmal so nicht gesagt haben, ne? Ich hoffe, euch geht's gut. Wir legen los, auch mit ein paar aktuelleren Sachen jetzt erstmal. Ganz neu vom Deliver. Kommt gleich ein Remix zu Telecast, Hold On. Aber dazu gleich mehr. Erstmal die Club Bitches. Herzlich willkommen, ihr Lieben.
1: Oh my God.
0: Und here we go.

0: So, Achtung, keine lange Einleitung. Es geht direkt los. Hallo an alle, die schon dabei sind im Chat. Elements.
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0: Achtung, den Sound kennen wir, oder?

So, ihr Lieben, wir starten die Runde heute mal mit unserer Anastasia. Wie soll es anders sein, aus Bergkamen? Sie schreibt: Mahlzeit, Dennis, mein Lieber, erst einmal noch herzlichen Glückwunsch. Ich danke dir. Ich wünsche euch alles erdenklich Gute in eurer Ehe. Ich wünsche mir den Bungalow. Ja, hast du mitgekriegt. Komm, ich spiele dir heute die Rose, was soll's. Heute ist ein guter Tag. Grüße gehen raus an dich, deine Liebste, mein Mann und alle Zuhörer. Grüße nach Bergkamen. Der Olli aus Witten, der schreibt: Huhu, Claudi, danke, dass ich wieder in Genuss deiner Kellerkirmes kommen darf. Könntest du vielleicht Dawn's Avec Moi von Cosmo Nova spielen? Ansonsten wäre 40 Jahre die Flippers. Ja, gar kein Kontrastprogramm, ne? Wäre möglich, ja. Beste Grüße an dich und alle Listener, we are one. Ja, Dawn's Avec Moi spielen wir dir gleich, aber auch in einer super geilen Exklusivversion von DJ Gollum und DJ Cap. Sei gespannt.

So, wir haben den Lars, 45 aus Münster, noch, der schreibt: Hallo zusammen, ich grüße meinen Sohn Mats, der gerade mit mir renoviert. Geht doch gleich viel leichter mit so starker Musik. Weiter so, schönes Wochenende euch allen. Gruß Lars, ja, viel Erfolg euch. Grüße nach Münster. Und der Jan, 23 aus Schwarzenbach am Wald, der schreibt: Hey, wie geht es dir und kannst du mal bitte Lonely Empire One spielen? Ich glaube, das lief sogar gerade, wenn ich die Tracklist vom DJ Hunter nicht falsch gelesen habe. Demnach spielen wir es jetzt erstmal nicht. Aber schön, dass ihr da seid. Grüße gehen raus, ihr Lieben. Küsschen.

So, Leute, ich habe ganz vergessen, ja, eine neue Single ist im Kasten. Nicht nur eine, aber eine gibt's heute als Weltpremiere hier. Ist noch nicht ganz sicher, wann die rauskommt, aber es wird relativ kurzfristig sein, zusammen mit Mr. Mindblast. Oh.

Sounds avec moi. Genau. Ja, wird euch gefallen, das Ding. Ich bin sehr gespannt. Wird in der zweiten Stunde kommen, also schön dranbleiben. Unser Robin 29 aus Oberhausen am Start natürlich schreibt: Hi Claudi, schön dich heute am Samstagnachmittag zu hören und alles Gute zur frischen Hochzeit. Dankeschön. Habt ein geiles Wochenende, will er ja wahrscheinlich schreiben. Mit Technobase FM, we are one. Danke dir. Grüße gehen raus nach Oberhausen. Und nochmal, don't stop it, moi.

Techno Base, so ein geiler Mix. Adel Tawil, Autobahn, Jigsaw und Pixelliebe. Lasst es mal ordentlich scheppern hier.

Maika, du Engel, herzlich willkommen. Schön, dass ihr da seid. Ich hoffe, deinem Studio geht's wieder gut. Und dir auch. Vielen, vielen Dank. Gott, seid ihr geil.

Ganz viel Liebe geht raus an euch. Das ist Darren Styles. Skydiving. So ein Brecher. Es ist schon 50 Grad hier drin. Technobase, könnt ihr noch?

So, ich muss gerade einmal drüber labern. Immer wenn wir uns sehen, erstmal vielen Dank nochmal. Grüße an alle, die da sind. Wir haben die Remscheider Sippschaft, ebenfalls natürlich aus Remscheid. So, jetzt muss ich aber gerade mal ein bisschen gucken, wie ich das hier regle. Ne? Hallo Dennis, schreiben Sie hier. Wir Remscheider gratulieren zweimal. Einmal die eine Gratulation an dich und Pia auf eine sehr lange Ehe. Die Pia tut mir schon leid. Ja, was soll man machen? Jetzt ist es zu spät, ne? Die zweite Gratulation geht an mein Kind sowie Nichte. Heute hat unser Leuchtturm Geburtstag und wir wünschen ihr alles Gute. Happy Birthday und einen tollen Hochzeitsmarsch. Ja, der kommt gleich mit Sicherheit noch. Sowie der Geburtstagssong. Ja, wenn schon, dann alles, ne? Der Olli ebenfalls aus Remscheid schreibt, hallo Dennis, meine Verlobte und ich gratulieren dir zur Hochzeit. Möge eure Ehe lange halten. Natürlich wird sie das. Na, nebenbei grüße ich meine Verlobte, der ich auf diesem Weg gratulieren möchte. Da sie und Babsi viel Blabla machen, wünsche ich mir die Bassjackers mit Blabla. Sollten wir unter Umständen auch reinkriegen, ihr Lieben. Grüße gehen nach Remscheid.

so, alles klar. Alle Feierschweinchen aus Remscheid. Der ist für euch. Alles Gute zum Geburtstag an der Stelle. Der darf natürlich nicht fehlen. Und an alle, die noch dazugekommen sind oder schon dabei waren, ich sag's nochmal, schön, dass ihr dabei seid. Jetzt feiern wir Geburtstag.

So, wir senden Body Support in den Chat. Ich weiß nicht mal, wie man ihn ausspricht. Pacha. Glad that you are here. Grüße gehen raus.

okay, okay. Unser Hochzeitsmarsch war tatsächlich der Zillertaler Hochzeitsmarsch. Gestern, vorgestern. Den gibt's jetzt als nächstes.

So, alles klar. Der Jan aus Schwarzenbach hat noch geschrieben, Revier moi. Empire One Remix sollst du kriegen, mein Lieber. Hast du jetzt oft genug reingeschrieben? Der Christian aus Vorchheim schreibt noch, wünsche mir was von Cascada. Grüße dich und den Robin aus Oberhausen. Kriegen wir hin. Gar kein Problem hier.

So, wir machen weiter. Der Ronny aus Zwickau hat geschrieben: Grüße an alle TB-DJs und die ganzen Zuhörer. Wünsche mir was von Bang Bros. Hauptsache es kracht in den Boxen. Muss leider gleich zur Arbeit. We are one. Sollen wir hinkriegen, mein Lieber. Das ist Cascada, wie gewünscht. The world is in my hands. Techno-Ace, könnt ihr noch?

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1: The Bang Riders, ganz genau. Wie versprochen, Knight Rider Bang Bros Remix hat schon ein paar Jahre auf dem Buckel, aber das haben wir ja alle und wir sehen alle noch gut aus. So nämlich, ne, der Rainer aus Kaulenberg, der schreibt, Grüße gehen raus an Claudi, die geile DJ Socke. Was war das? Nur für ein geiler Remix von Dawn's Awake Moore. Weitere Grüße gehen raus an die gesamte TV-Community. Ihr seid die geilsten. Grüße, euer Ray. Ja, DJ Gollum, DJ Cap Remix hier exklusiv natürlich auf Technobase FM, mein Lieber. So sieht das aus. Der Max44 aus Königsbrunn schreibt natürlich auch, Servus Dennis, Grüße an dich und alle, die weiterhin dabei sind. Lass es wie der Hunter weiter scheppern, wünsche keine Läuft von alleine, bin jetzt im Gym. Ja, wo auch sonst, mein Lieber, ne? Geile Show, weiter so, schönen Samstag euch allen und We Are One. Die gehen zurück, schön, dass du dabei bist. Und unser Markus aus Grefrath auch dabei, schreibt, hallo mein Lieber, schön dich zu hören. Mich hat's gesundheitlich wieder ein bisschen gebeutelt, um so schöner dich zu hören. Schönes Wochenende, liebe Grüße an Pia, guck mal, da kommt sie rein, alle Listener. Und die liebe Muchi, Grüße, der Markus. Oh. Das habe ich jetzt auch gebraucht, ich habe so einen trockenen Mund schon.
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1: So, ich trinke was, ihr hört den Knight Rider. Viel Spaß.

Boah, ausgelacht, na alle. I've been looking for freedom. Digga, Turbo-Boost für Arme, alle. Da wird auch bald eine Wohnung frei, oder? So, Kid, nun gib mal Turbo-Bang hier, alle. Das geht an alle Turbo-Schweine da draußen. 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

0: So ihr Lieben, das waren die Bang Riders, Bang Bros am Start. Und das war auch die erste Stunde Kellerkirmes auf diesem wunderschönen Samstag hier auf Technobase FM. Mit mir, den Cloud7. Wir haben noch unseren Walkie Marcel aus Berlin. Der schreibt, hallo Chef, schönen Samstag dir gewünscht. Kannst du mir was im Club passiert spielen von Zwei Engel und Charlie? Wäre toll. Liebe Grüße aus Berlin. Machen wir gleich direkt in der zweiten Stunde. Der Daniel aus Schleiden schreibt, Grüße alle, die den tollen Sender hören. Bin auf der Gamescom stehen und steh an. Hab euch dabei. Das Warten in der Schlange wird somit nicht langweilig. Und Grüße natürlich von der Gamescom. Ja, guck mal, gar nicht auf dem Schirm gehabt, dass die aktuell ist. Und unsere Natalie, das Geburtstagskind, mittlerweile 23 aus Remscheid, natürlich schreibt, hey Dennis, ich danke allen, die mir gratuliert haben und ich wünsche euch beiden alles Gute für eure Ehe und dass ihr lange zusammenbleibt und an meinen Papa noch liebe Grüße, ich liebe dich auch und auch meine Familie, die ich sehr liebe. So, haben wir damit alles gemacht, wir gehen fein in die Werbung und hören uns gleich weiter. Schön dranbleiben, ihr Lieben, bis gleich.
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sag nichts und du sagst nichts. Die Katrin, 38 aus Hohentengen bei am Hochrhein, so nämlich. Schreibt, hey Cloud7, schön, dass du auflegst, so lässt es sich leichter arbeiten. Mein Gott, ich möchte gerne meinen Simon in Gelsenkirchen mit einem Avicii-Song grüßen. Hast du vielleicht Tough Love? Ja, den ausgerechnet leider nicht, das tut mir leid. Aber Avicii gibt's gleich.

und sie schreibt, richtest du ihm bitte 3 aus. Was auch immer es heißen mag, also was 3 heißt, weiß ich, aber nicht in dem Kontext. Ne? Viele Grüße ins Ruhrgebiet, schreibt sie, die Katrin. Die gehen zurück.

0: Söhling, weiter geht's mit dem Knuffelinchen aus Trier. Trier schreibt, juhu, kannst du Sailor Moon spielen? Grüße damit alle TB-Zuhörer. Machen wir genau jetzt nämlich. Der René aus Perth in Australien schreibt, guten Abend aus Australien. Ich grüße natürlich mein Kind, was ich unendlich liebe und gratuliere zum Geburtstag. Wie wäre es mit Schlager bei SFM?
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0: Können wir drüber sprechen, ja?

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1: Ja, da ist das Ding. Der Oliver aus Dresden, der schreibt, der Remix vom besten Werbejingle auf TB, das Messerset wäre geil. Ja, kriegen wir heute mal rein, ich hab's ja versprochen, ne? Der Björn aus Schleswig-Holstein schreibt, moin, geile Show, mach weiter, so kannst du bitte Träumer leben von dir spielen. Grüße an alle, die zuhören, machen wir, mein Lieber. Aber erstmal grüßen wir alle schönen fremden Männer hier im Stream, die am Start sind. Einer.

Träumer leben lang. So sieht's aus. Unsere Laura aus Nürtingen ist ebenfalls am Start. Schreibt Servus Claudi, ich bin auch wieder am Start und freue mich über deine Show. Wir fahren gerade zurück vom Urlaub und hören dir zu. Liebe Grüße und we are one. Ja, gut und sichere Fahrt euch mit viel guter Musik. Ich hoffe, ihr habt Spaß. So eine halbe Stunde haben wir noch, ihr Lieben. Dann geht's gleich weiter mit dem AB hier auf Technobase FM.

Messerset. Mein Gott, Alter. Der Lukas aus Augsburg hat noch geschrieben, ab geht's den ganzen Tag heute am Start. Grüße aus Augsburg. Die Make It Loud habe ich leider nicht da.

Dafür haben wir noch einen für den Robby aus Münster. Robby, Alter, wer schreibt so viel wie du? Aber egal, der Song ist geil, wir spielen ihn. Sounds like a melody. Timster Remix hier auf Technowaves FM. Es ist echt warm hier drin, Leute, falls euch das interessiert.

Der Big Daddy 43 aus Wilhelmsdorf schreibt noch: Hi Klotzheim, schön dich zu hören. Könntest du bitte Ibo mit Bung Hallo in Santa nirgendwo spielen? Alter, haben wir denn letztes Mal gemacht? Kriegst du beim nächsten Mal wieder? Und die schwarze Rose hatten wir schließlich auch schon.

Krass, Alter. Wer kennt diesen Brecher aus den 90ern noch? Unglaublich. So ein, geiler Track, wollte ich jetzt nicht sagen. In der Version sicherlich.

Tokyo Hotel am Start. Hands Up, so ein geiler Song. Raindrops Remix. So, wir gehen in den Endspurt so langsam hier.

So, weiter geht's hier mit dem Simon, 38 aus Gelsenkirchen. Der schreibt: Hallo Klaus, wie immer eine super Show. Ich wollte mal kurz schöne Grüße nach Hohentengen an Katrin zurückgeben. Wenn ich mir was wünschen könnte, würde ich mir gerne Poison wünschen. Grüße aus dem wunderschönen Gelsenkirchen. Danke und frohes Schwitzen weiterhin für uns alle. So, jetzt kriegen Dancefloor Kings am Start. Für dich, mein Lieber. Grüße gehen nach Gelsenkirchen.

Never Let Me Go. Timmy Trumpet, Cascada, Harrison Ford, The Suspect Remix hier auf Technobase FM. So ein geiler Brecher. Ich kann es immer nur wieder sagen. Die Jenny aus Bottrop schreibt noch Danke für die geile Show. Da macht das Renovieren direkt mehr Spaß. Grüße an meinen Mann Christian, der mir gerade mein Traumwohnzimmer macht. Ich liebe dich und danke für alles. Ja, Mann. Geht nur mit guter Musik. MDK aus Oldenburg schreibt, Hi Cloud 7, hast du eine Kaffeekanne am Start? Wäre ganz nice, liebe Grüße an dich und alle die anderen da draußen. Ich dachte, der Trend und Hype wäre vorbei um eine Kaffeekanne. Chris, beim nächsten Mal wieder. Schaffe ich heute leider nicht mehr rein, mein Lieber. Aber Grüße nach Oldenburg gehen natürlich raus. Never let me go. 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

So, vorletzter Track kommt jetzt. Absolute Premiere. Cloud 7 Might Blast, Hit the Road Jack. Bald überall erhältlich. Ich hoffe, euch gefällt das Ding. Ich freue mich natürlich über Feedback. Und dann gibt es noch einen und dann geht's weiter mit unserem guten Lieblings-AB hier auf Technobase FM. Ich hoffe, ihr habt Bock.

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1: So, stopp mal, stopp mal. Das ist ein AB-Remix. Der kommt jetzt für euch. Ist der geil oder was?
2: Ja,

DeLorean AB Remix hier. Der Armin von Buren von Technovase, der kommt jetzt für euch. Der macht so geile Tracks, Alter. Ich wollte es nochmal sagen, wir werden dieses Jahr oder nächstes Jahr, wahrscheinlich eher werdet ihr davon im nächsten Jahr was mitkriegen, was starten. Natürlich nicht musikalisch gesehen, sondern rein körperlich. Ich wünsche euch viel Spaß mit dem Guten hier. Heute mal eher 15 Uhr, haben wir es schon durch. Sorry dafür. Und das war die Kellerkirmes. 2 Stunden hier auf Technobase FM. Danke an alle, die dabei waren. Danke nochmal an die Piker und alle Freunde, die da mitgekommen sind. Und alle, die jetzt weiterhören wollen, checken den Radiostream www.technobase.fm oder die App. Wer nichts verpassen will, checkt die Telegram-Gruppe Cloud7 DJ für vergangene und kommende Shows. Ich bin raus. Danke euch. Habt noch ein geiles Wochenende. Wir hören uns in meinem DeLorean.

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Einen wunderschönen guten Nachmittag, Technobase FM. Der AB ist hier. Zu ganz ungewohnter Uhrzeit. Wir haben es 15.04 Uhr. An einem Samstagnachmittag, kann man kaum glauben. Ist aber so, öfter mal was Neues ausprobieren, habe ich mal gehört. Ja, was soll ich sagen? Abgesehen von den Körperlichkeiten, sage ich erstmal ein dickes Danke an den Dennis aka Cloud7 für die letzten 2 Stunden Kellerkirmes. Ich konnte auch ein bisschen mithören. Sehr schön, wie immer, auch nochmal Glückwunsch hier an dieser Stelle an euch beide. Freut mich für euch. Und passend dazu gibt es jetzt was Romantisches. Falls ihr Grüße oder Wünsche loswerden wollt, Technobase FM, linke Seite Playbutton oder We Are One App. Herzlich willkommen.

Jawohl. Sherry Ways, schön, dass ihr alle hier seid. Ja, ich wollte noch was sagen. Ich habe auch noch einen neuen Track dabei. Gibt's dann irgendwann hier im Laufe der Show. Ich will nichts verraten, aber es ist Fata Morgana. Ich habe den immer gern gespielt, aber keinen richtig geilen Remix gefunden. Hab mal selber was gebastelt. Mal gucken, ob euch gefällt. Ja, Grüße und Wünsche, sagte ich schon. Heute ist nicht so schönes Wetter. Ich hoffe, bei euch sieht's besser aus. Und ja, genießen wir den Nachmittag. Gegessen habe ich schon, ich hoffe, ihr auch. Ich wünsche euch ganz viel Spaß.

jawohl, Dance Connert, Ghost the Hitman. Sehr cooler Remix von Attraction. Don't stop believing. Und wir hören nicht auch nicht auf zu believen. Fangen wir mit den Grüßen. Der liebe Carsten, 35 Jahre aus Lebsdorf, ist natürlich am Start. Hier ist gerade in Münkebo unterwegs, glaube ich. Er schreibt, hey Schnucki, wie ist die Lage? Ja, liebe Grüße vom Oldtimer-Treff Münkebo an alle Zuhörer. Ja, siehste, sag ich doch. Ja, noch ganz entspannt. Ich hoffe, bei dir auch. Übertreib nicht so. Und ja, vielleicht sehen wir uns nachher nochmal eben.

Ja, wir haben ein paar Grüße. Der Robin, 33 Jahre aus Oberhausen, darf natürlich auch nicht fehlen. Er schreibt: Hi DJ AB, mega cool, dich heute mal wieder am Samstag zu hören. Hier ist das Wetter okay, Sonne-Wolken-Mix. Auf eine klasse Show mit herrlicher Musik. Ich grüße dich und alle Hörer. We are one. Und der Sven, 32 Jahre aus Niedersachsen, schreibt: Hey Nachbar, wünsche mir The Nation Wizard, Fly So High im Hawkloon Remix. Mein Lieber, ich habe den Track heute dabei, aber ich würde sehr gern den Timmy's Bunk Remix spielen. Ich finde ihn so geil. Ich hoffe, du bist nicht böse.

So, weiter im Programm mit den Grüßen. Laura, 37 Jahre aus Nürtingen, am Start. Und sie schreibt, Servus DJ AB, wir sind auch am Start, hören deine Show auf der Autobahn, auf der Rückfahrt von unserem Urlaub. Wir freuen uns auf die nächsten 3 Stunden. Liebe Grüße von Laura, Alex und Emil. Ja, freut mich, dass ihr dabei seid. Gute Fahrt, wenig Verkehr und keinen Stau wünsche ich euch. Und am besten keinen Golf Plus vor euch.

So, Freunde, und ich habe jetzt noch einen Gruß reinbekommen und da brauche ich irgendwie eure Hilfe, weil ich lese einfach mal vor. Mullemaus, 32 Jahre aus Sylte, schreibt: Hallo, ich wünsche mir das Lied 3188 Nase von den haarigen Banditen und möchte meinen Schatz Mikey grüßen. Das habe ich noch nie gehört. Aber vielleicht ist ein Insider und ihr wisst, was gemeint ist. Wenn ja, informiert mich gerne.

So, Freunde, ihr wisst, was bei diesem Track passiert. Augen zu. Dann geht das los. Die letzten 9 Minuten der ersten Stunde. Schön, dass ihr alle da seid. Diesmal am Nachmittag.

So, und bevor wir die erste Stunde beenden, machen wir noch ein paar Grüße. Der Yannick Rix, 30 Jahre aus Schleswig-Holstein, schreibt, ich wünsche mir von Finch, ich scheiße auf meinen Nachbarn. Gutes Motto, ich hoffe, du hast die Musik laut. Dann haben wir noch den Manfredo, 49 Jahre aus Österreich, schreibt, hallo DJ AB, danke für den coolen Sound, echt lässig, wünsche keine, einfach nur genial. Liebe Grüße an alle. Dankeschön, lieber Manfredo. Habe ich gleich wieder Lust auf Pizza bei dem Namen.

0: Jawohl, das soll sie gewesen sein, die erste Stunde Club-Warm-Up hier am Samstagnachmittag. Ich mach noch schnell den Jörg, 36 Jahre aus Kirchberg. Er schreibt, hallo lieber DJ, hier ist Jörg aus Kirchberg. Ich war früher in Kastelauen. Ja, ich erinnere mich. Ich wünsche dir noch einen schönen Abend und ich grüße mein Leben, Markus aus Kirchberg. Alle kennen. Marlina, 40 Jahre aus Schwarzach, schreibt noch, hallöle. Ich liebe euren Sender und höre ihn seit der Kindheit. Kannst du Star Splash mit Free spielen? Lieben Gruß vom Bodensee und an meinen Schatz. Das sollten wir hinkriegen. Ihr habt jetzt genau 16 Uhr. Sehr gut getimed. Jetzt ganz kurze Werbung. Dranbleiben lohnt sich. Gibt gleich noch eine Premiere von meinem neuen Bootleg. Bis gleich.
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Ja, ich sag mal, auf das Thema muss man auch erstmal kommen. Aber sehr geil umgesetzt. Freunde, wir sind wieder da, Stunde 2 nach der Werbung. Ich hoffe, ihr habt Bock. Wir legen jetzt ein bisschen Schippe drauf, würde ich sagen. Ne? Sehr nicht aus Zucker hier.

So, Freunde, ich würde sagen, Endside Remix. The Nation and Wizard. We Fly So High, da haben Sunvibes und ich auch mitgemacht. Wir haben den zweiten Platz. Und das hier ist der erste Platz. Timmy Spunk Remix. Absolut verdient. Aber hört selbst.

abartig. Gänsehaut bis zum kleinen Zeh. Ja, das ist so, als wenn The Hitman Rob Mays in den 2000ern ein Kind gekriegt hätten. Wahnsinn.

Ja, Freunde, ein wunderschöner Cloud 7 Remix. Und der liebe Dennis hat ja schon angekündigt, dass da bald demnächst mal was von uns beiden kommen wird. Ich freue mich tierisch drauf. Ich glaube, das wird ganz gut. Und ich würde sagen, wir machen gleich mal hier die Premiere von meinem neuen Bootleg. Mal gucken, ne? Ich denke, es wird noch die ein oder andere Veränderung geben, aber für heute ist er erstmal fertig. Für heute.

So, genau passend zur Halbzeit. Nina Chuba, Tokyo Hotel, Fata Morgana.

So, und ein paar Grüße haben wir noch. Unter anderem vom Kevin, 38 Jahre aus Dortmund. Also nicht Dortmund, sondern Dortmund. Er schreibt, ich wollte nur sagen, dass ich meine Frau Jessica über alles liebe und euch einen schönen Tag. Ja, ich habe mal so ein T-Shirt gehabt, da stand Dortmund und ein Pfeil nach unten. Da musste ich mich gerade erinnern. Themawechsel. Der Christian aus Forchheim schreibt, ich wünsche mir Evergreen und bin wieder dabei. Sehr gut. Und die liebe Line, 29 Jahre aus dem Wolkenland, ist auch dabei. Heute mal nicht arbeiten. Puh, lieber Abi, schön, dass du da bist. Liebe Grüße an dich, Simone und alle Zuhörer. Dankeschön, liebe Grüße zurück. Und dann haben wir noch 10 René, 31 Jahre aus Schwandorf. Er schreibt, moin. Saugute Mucke aus dem Biergarten. We are one. Phillies beste Frau. In Klammern, gestern erst geheiratet. Oh, wieder Dennis. Glückwunsch, alles Gute. Mann, Mann, Mann.

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0: lohnt sich. Bis heute Abend, bis heute Nacht, volles Programm. Also kein Stress. Bis gleich.
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Ja, ich würde mal sagen, wir nähern uns dem Ende der Show und ich will euch ein paar Grüße nicht vorenthalten. Der Chris, 56 Jahre aus Ostfriesland, schreibt: Mensch, Abi, schön dich mal wieder zu hören, wie immer mega Mucke. Grüße an alle Zuhörer und ans Team, ganz besonders an dich aus Remitz, aus dem schönen Ostfriesland. Wie wär's mit Ecuador von Sash oder Bellissima von DJ Quicksilver? We are one! Muss ich mal schauen, ob ich das so reinkriege. Ich bin gerade ein bisschen schneller unterwegs.

Dann haben wir noch den Max 44 aus Königsbrunn. Er schreibt: Servus Abi, grüße auch dich, die Telegrammis, das TB-Team und alle, die diesem Sender verfallen sind. Lass es wie deine Vorgänger ordentlich weiterkrachen. Wünsche keine, läuft von alleine. Wir sind dabei, den Grillabend mit Freunden vorzubereiten und lauschen TB schon den ganzen Tag. Danke für deine Zeit, schönen Abend noch euch allen. Let's go, Party on und Abfahrt. We are one. Dann wünsche ich euch ganz viel Spaß. Das klingt auf jeden Fall sehr gut. Grüße nach Königsbrunn. Kann ich mich noch einladen?

So, und ich würde sagen, noch schnell ein paar Grüße. Ja, der Jan. Jan heißt er. 23 Jahre aus Schwarzenbach am Wald. Er schreibt, hey, wie kannst du bitte Reviewer von Empire One spielen? Krieg ich leider nicht mehr rein, tut mir leid. Alice oder alles oder Alice oder who the fuck is. Hey, ich grüße meine kleine süße Maus Lina und unseren Top-Besuch Marc. Voll witzig mit euch, liebe Grüße. Musikwunsch ist die Taro Brothers Colors of the Rainbow. Wir kommen hier leider auch nicht mehr rein, aber ich habe noch was anderes von den Italo Brothers für euch.

0: So, liebe Freunde, das waren schon wieder 3 Stunden Club-Warm-Up. Der letzte Track läuft. Die Aufnahme in meinem Telegram-Kanal gibt's heute etwas später, weil ich habe vergessen, den Knopf zu drücken zum Aufnehmen. Aber...
1: Nett brudelt, ist Lob genug.
0: Ist so lieb und schickt mir die Aufnahme zu. Also keine Panik, sie kommt. Ja, ansonsten vielen Dank. Ich wünsche euch ein ganz schönes Wochenende. Schön, dass ihr dabei wart, auch wenn es heute ein bisschen zu einer anderen Zeit war. Vielleicht hören wir uns bald wieder 18 bis 21 Uhr. Mal gucken. Vielen Dank. Ganz viel Spaß jetzt bei Flymatics.

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So, einen wunderschönen guten Abend, check, check, check, check. Ein fettes Dankeschön geht raus an den AB. Dankeschön für deine 3 Stunden vorher. Ich wünsche dir einen schönen Feierabend.

ihr kennt das Spielchen. Wenn ihr Grüße oder Wünsche habt, www.technobase.fm. Schreibt mir die Grüße und Wunschbox rein auf der rechten Seite unter dem Player oder links in der Navigation. So, natürlich auch vielen, vielen Dank für den Soundcheck. AB, schönen Feierabend dir. Dankeschön.

Jo, wir spielen das gleiche Spiel wie sonst immer. Ihr macht Party in der großen Wunschbox und ich auf dem Stream. Das heißt für euch da draußen, ab mit euch in die große Wunschbox, schreibt mir was Nettes rein.

So, wie sieht's aus, meine Rentner? Habt ihr Bock oder seid ihr eher so, ja, Samstagabend Schläferzeit, hä? Wie sieht's aus, Leute? Samstagabend, Hallöchen. Schlafen könnt ihr morgen Abend.

Freunde der Sonne. Ich würde sagen, wir legen den Gang zu hier. Das ganze LED mit Heartbroken im Empire One Remix. So, Samstagabend, ob ihr wollt oder nicht. Bing Bong, der Flymatics ist da.

So, der erste in der großen Wunschbox, den ich hier habe, ist der Robby 49 aus Münster. Schön, deine Stimme zu hören, mein lieber Bussi. Hi, regreets. Joa. Die Daniela 39 aus Leipzig schreibt mir eine große Wunschbox. Ich grüße den Alex und würde mir gerne das Lied Berlin oder Ride on the Right Train wünschen. We are one. Ride on the Right Train. Okay, das ist auch eine ganz wilde Darstellung. Nee, Ride on the White Train. Ja, können wir gleich auf jeden Fall mal gucken. Der Robin 33 aus Oberhausen. Hi, Flymatics, cool, dich heute wieder am Samstagabend zu hören. Ich bin auch schon beim Sonntag. Auf eine super Show mit dir und starte in den Abend. Ich grüße alle Hörer. We are one. Robin, absolut treues Stück. Immer dabei. Die Kerstin 40 aus Duisburg. Hi Flymatics, bin gerade auf dem Weg, meine Tochter abzuholen. Bei meiner Schwester könntest du Mark O, Cascada oder Scooter spielen. Wäre cool. We are one. Jo, was von Cascada kann ich auf jeden Fall gleich spielen.

So, der Mike Lowey, Lowey. Bist du Ami? Engländer Ami? Lowey? Lowey. 43 aus Wallenhorst. Schreib mir eine große Wunschmasse. Guten Abend, Manuel Neuer. Schön, dich hier am Samstagabend zu hören. Ich mochte einfach deinen Versprecher gerade. Schlafenschlager. Vielleicht möchtest du unterbewusst ein wenig Schlager bei SFM spielen. Ich wäre dabei, ansonsten genieße ich einfach deine Show. Also für jeden Schalker wäre Manuel Neuer, glaube ich, die größte Beleidigung, oder? Check one, I'm gonna break the mic. So, Schlagerbass gibt's auf jeden Fall erst später, würde ich sagen. Wenn die Opas hier wirklich mal alle wach sind, beziehungsweise die Rentner.

Marke mit 36 aus Königswinter, unser DJ Chico, Yo Fly, schön dich wieder zu hören. Bin gerade auf dem Weg zu einem Geburtstag, spiel mal das Lied Party Randale, wenn du hast, was ich bei dir bezweifle. Party Randale bei mir in der Hands Up Heaven. Also Kevin, wie lange kennen wir uns jetzt, Bro?

So, der Robin 33 aus Oberhausen wünscht sich Mania mit Saturday, Metallo Brothers Remix. Die Scheibe selber habe ich nicht, aber dafür kriegst du ja alternativ von mir Mania und Tune Up das Ganze mit Rhythm and Drums im Rave Allstars Remix.

Lukas31 aus Augsburg. Schreibt mir den großen Wunsch, Servus, liebe Technobase FM Community. Ich grüße euch alle. Außerdem grüße ich meine Autos Fabi, Jonas und Jesse. Wir sitzen hier und lauschen dem Sound bei einem kühlen Bierchen. We are one. Und er wünscht dazu Scooter mit Hello. Müsste ich gleich mal schauen, was ich davon habe. Scooter ist jetzt nicht so mein Fachgebiet. Joa. Das war ein 31 aus Berlin. Einen wunderschönen guten Morgen. Ich grüße Tobi und Rodion. Und dich und würde mir, wenn wirklich, Step on the Ground wünschen. Ja, Step on the Ground kriegen wir gleich rein, die Tello Brothers, hä?

Alternative für unseren DJ Chico hier. Ja. DJ Restless und Mary, das Ganze mit Herz voraus. Ich weiß noch, dass du deine Malle-Tracks magst. So, dir viel Spaß damit.

0: der Beat-Hunter Leo 45 aus Neukirchen Flühen schreibt mir in die große Wunschbox: Hallo und vielen Dank für die schöne musikalische Begleitung an diesem Abend. Mal wieder richtig super Programm. Wir wollen eigentlich grillen und es regnet ein wenig in Neukirchen Flühen. Aber das ist kein Problem. Wir sitzen unter der Terrassenüberdachung und deswegen können wir auch deine Show draußen im Trockenen verfolgen. Ich würde gerne meine Frau grüßen, die Sandra, mein Freund, den Ingo Flamingo. Ingo Flamingo, ja. Meine Freundin, die Diana und dann die beiden Super Kids, Ben und Neo.
1: Andere ist egal.
0: Oh, Neo.
1: Ja, klar.
0: Weich den Kugeln aus.
1: Immer wieder noch einmal.
0: Na, wie hieß der Film nochmal? Ihr wisst es.

So, wir legen los, Side by Side. Mit so geilen Effekten. Hey, jawohl. So, wo sind die Techno Base?

ich glaube, unser guter Toxtune, der hat auch ein bisschen Bock auf Schlagerbass FM, oder? So, was geht ab da in der Telegram-Gruppe? Ich habe gerade mal kurz reingeguckt und sehe dann direkt den Toxtune, der sich Schlagerbass FM wünscht. Wie sieht's aus? Haben wir gleich ein bisschen Schlager raus oder was, damit der Junge auch glücklich ist?

So, der Rennen 45 aus Rostock. Die Ränder sind da, wir sind nur schreibfaul. Der Mike nochmal, 43 aus Wallenhorst. Das mit Manuel Neuer war nicht als Beleidigung gemeint. Ich entschuldige mich. Nee, also ist auch gar nicht so schlimm. Also, wie gesagt, da gibt's Schlimmeres. War er auf deinen Spruch von Donnerstag angespielt bezüglich Schlagerbase FM? Bitte, kein Problem. Wollte eh bis zum Ende dranbleiben, denn da weiß ich, dass es sich lohnt. Also auch jemand, der Schlagerbass mag, ja? Okay. Dann nächster Track für dich und für, also Doxune und Mike. Machen wir die mal ein bisschen glücklich, oder? Und nein, Manuel Neuer ist für mich keine Beleidigung. Ich meine, er ist zwar unloyal, aber der verdient gutes Geld.

Coming on Restless, das Ganze mit Halfway Around the World. Die Jasmin 42 aus Hannover. Hey, freut mich, dass du wieder auflegst, falls vorhanden, und es passt Project Black Pearl mit Freaks. Project Black mit Black mit Freaks. Sorry. Ich grüße dich und alle Zuhörer. Wie komme ich denn da auf Project Black? So, der Basknum 30 aus Schleswig-Holstein. Guten Abend, Flymatics. Super Sendung. Ich wünsche mir die Hitman mit Bass Up oder Tune Up mit Feel Fine. We are one.

So, die erste Stunde haben wir fast geschafft hier. Crazy, Rentner Base FM. So, wie sieht's aus? Schreib mir nochmal die Grüße-Wunschbox rein.

Ja, wir schalten jetzt ganz schnell in die Werbeunterbrechung, sind danach dann wieder da mit Stunde Nummer 2 von 3. Ab 21 Uhr geht's hier weiter mit unserer Bitpichi der Luna. Das heißt für euch ab 21 Uhr auf jeden Fall auch dranbleiben. Und ich würde sagen, wir hören uns gleich nach der Werbeunterbrechung wieder.

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So, einen wunderschönen guten Tag, Techno-Based FM, Stunde Nummer 2 hier. Mein Name ist Flymatics und ihr hört den Hands Up Heaven. Wenn ihr Grüße oder Wünsche habt, Techno-Based FM. Bis gleich.

So, der 242 aus Indianapolis. Geiler Ort. Schreibt mir eine große Wunschbox. Hallo, grüße meine Tochter Ellie, Ella, mit der ich gemeinsam eine gewaltige Wäscheladung waschen muss. Und wir hören zusammen Techno Base FM, um mir ein bisschen deutsche Kultur beizubringen. Wünschen haben wir keine, we are one. Also, ich sag, alles richtig gemacht in der Erziehung. Deutsches Kulturerbe, hands up.

0: als nächstes habe ich den Amsel. Danny Ansorge 47, er wünscht sich 1, 2, 3 Techno. Sagt mir jetzt nichts und schreibt dazu nix da. Schlager, wir wollen noch nicht schlafen. We are one. Ah, ihr seid ja doch wach, ja? Der Robby 49 aus Münster. Gibt's eine Verlängerung von dir? Nee, leider ist ab 21 Uhr die Luna eingetragen. Da geht's dann mit der Luna weiter. So, der Jan 23 aus Schwarzenbach am Wald. Wir wünschen dich, du bist nicht du im Empire One Remix. Aber Bro, einmal hätte das gereicht, wenn du mir das in die große Muschel schreibst. Also 25 Mal ist doch ein bisschen wild für einen Gruß, beziehungsweise einen Wunsch. Bitte nicht übertreiben. Auch an Robby, ja? Einmal reicht.
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der Bommibär 55 aus Isum. Schreibt mir die große Wunschbox. Hallöle an alle. Ich grüße die Mädels und Jungs, die sich eben Neukirchen-Flöhen gemeldet haben und gemütlich beim Grillen zusammensitzen. Wir grillen auch, sitzen ebenfalls trocken in unserem Pavillon. Ich wünsche mir was von Harrison Ford. Grüße gehen raus an alle. We are one. Der André 39 aus Wetzlar. Top-Woche mal wieder. Macht richtig gute Laune, dir zuzuhören. Kannst du ganz unten aus der Kiste for life with you im Dave D versus DJ Harddancer Remix graben? Danke und Heads up. Oh, da muss ich aber gleich mal gucken. Ich glaube, den habe ich wirklich nicht. So, der Ralf 44 aus Bösel. Hey, oh, könntest du was von Kai Tracy reinquetschen? Too many times wäre der Hammer. Grüße gehen raus an dich und selbstverständlich an alle da draußen. Habt einen schönen Samstagabend. Nicole 37 aus Zemnitz. Wir wünschen uns was von Harrison Ford. Liebe Grüße. Ja.

0: Jo, hi, hier ist Special D. Spreche ich da mit Lang Hagen?
1: Ja.
0: Ey Mann, ich habe ein kleines Problem. Und zwar mache ich gerade einen Mix für Jan Wayne und ich habe überhaupt gar keine Ahnung, was ich im Break machen soll. Hm. Hast du nicht vielleicht irgendwie eine geile Idee für mich am Start?
1: Ja. Warte, ich habe einen guten Sound für dich. Den schicke ich dir mal rüber.
0: Ha, jo, geil. Ey, danke, ne? Ciao.
1: Ja, prima, ne?

Power für euch hier. Dancing with Tears in My Eyes. Als nächstes habe ich hier eine große Wunschbox, den Dennis 42 aus Warmel in Holland. Hyper-Holland. Einen wunderschönen guten Nachmittag euch allen. Wir sind gerade mit der ganzen Truppe Landwirtschaftssimulator am Zocken. Da ist Nick, der kaffeekochende Geschäftsmann, Bassi, Johnny van Dazen und Johnny van Dazen, der gerade ein paar Bierchen kippt. Hm. Wir wünschen allen einen tollen Samstag. Prost und we are one. So, dann habe ich den Matthias 48 aus Olsberg. Er schreibt, guten Abend, der Matti hier aus dem schönen Sauerland. Könntest du das Lied, wenn du es hast, Saufi Saufi spielen? Nee, habe ich nicht, sorry. So, Max 44 aus Königsbrunn. Namen Flymatics, ich grüße dich, meine Grillgäste und alle, die diesem Sender verfallen sind. Lass wie deine Vorreiter weiter krachen. Geile Show weiter, so schönes Wochenende euch allen. We are one.

So, die Ellie 43 aus Selm. Hey, müsste noch mal lochen. Auf dem Campingplatz immer was zu tun. Bin jetzt aber ganz ohr. Nun komme ich jetzt erstmal zum Grüßen. Grüße an dich, Sarah, meine Schatz Stefan, meine Weltbeste Claudia, Max, Steven, Robin aus Oberhausen und last but not least, meine allerliebste Jenny. Die restlichen Telegrammis und alle Listener, we are one. So, haben wir die Fußballmannschaft Ellie auch wieder abgearbeitet, würde ich sagen, oder?

Als nächstes habe ich in der großen Watchbox die Jenny 35 aus NRW. Die schreibt: Liebste Grüße gehen raus an die Elli, hab dich super lieb, Schatz. Der Tobi 33 aus Altenstedt: Servus, bin gerade auf dem Weg heim, ihr macht wie immer richtig gute Laune. Der Andi 32 aus Ansbach: Kannst du Scooter mit No Rewind spielen?

machen wir mal weiter hier. Das Ganze mit den East West Rockers, Never Stop im Verano Remix. Jo, Techno Base FM, schreibt nochmal die große Wunschbox rein. Stunde Nummer 2 haben wir gleich auch geschafft. Gehen wir über in Stunde Nummer 3. Ab 21 Uhr geht's dann hier weiter mit unserer Bit Pitchy der Luna. So, ich weiß, wir haben Samstagabend, aber es ist noch keine Schlafenszeit, Leute. Der Chris 39 aus dem Burgenland, schreibt mir die große Wunschbox. Hi Flymatics, mein Sohn Daniel würde sich die Gummibärenbande wünschen. Liebe Grüße, We Are One. Ist noch nicht Zeit für Gummibärenbande. Aber für deinen Sohn zocke ich gleich auf.

So, Project Inside, Stefan E30 aus unserem Team. Hallo Project Inside, hallo Stefan. Er schreibt: Servus Flymatics, Grüße gehen raus an meine liebe Partnerin auf dem Campingplatz. Ich liebe diese bezaubernde Frau jeden Tag für Tag ein bisschen mehr. Fernbeziehung ist manchmal echt mies, aber ich darf diese Frau hoffentlich endlich bald wieder in den Arm nehmen. Weiter gehen Grüße an Chiara, Nele, Lennox, Claudia, Jenny und unseren Robin aus Oberhausen.

Der Mischa 37 aus Wien. Moin, ich grüße alle Listener und den DJ. Ich wünsche mir das Lied Hatschala von Dragon Ball. Ja, ist aber noch keine Zeit. Das kommt in Stunde 3 irgendwann. Martin 38 aus dem Greifswald. Hallöchen, ich wünsche einen wunderschönen Samstagabend und das ganze Team. Würde mich über einen Song von SDP wünschen, freuen. Liebe Grüße. Ich habe keine Ahnung, was das ist.

28 aus Bayern. Schreibt mir eine große Wunsch für Servus, mein Bester. Sind gemütlich seit gestern am Glühen, am Vorglühen. Wie kann man denn 2 Tage vorglühen? Also irgendwann muss doch mal richtige Glühen beginnen, oder? Würden uns die Order-End von Dave D. wünschen. Grüße raus.

Olli 43 aus Selm, heul seufz, ich sag mal dem lieben Project Insight, dass ich ihn unendlich liebe und übelst vermisse. Wir schaffen das alles zusammen. Willkommen bei 50667, Elli und Stefan. So, Jan 23 aus Schwarzenbach am Wald. Du bist nicht du im Empire One. Kannst du mir auch was anderes schreiben, lieber Jan? Also 30 Mal jetzt, aber das reicht. Wir haben so einen Spam-Schutz, weißt du? Da geht dann nur ein Gruß durch und die anderen bleiben dann irgendwie in der Schleife. Also bitte keine 30 Mal denselben Gruß schicken. Kommt eh nicht an.

So, wir schalten schnell in die Werbeunterbrechung, sind danach dann wieder da mit Stunde Nummer 3. 20 Uhr, ein paar zerquetschte danach, gibt kurze Werbeunterbrechung. Und ja, dann freue ich mich auf Stunde 3 mit euch.

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Oh, herzlich willkommen zurück aus der Werbeunterbrechung. Da sind wir wieder mit Stunde Nummer 3. So, ich bin ja süß auf Limeatics, ne? Stefan und Elli für euch.

So, die Alice 1802 wünscht sich einen Remix von Zombie und schreibt, hey, die Techno-Bass-Team, Mega DJ AB. Okay, habe ich jetzt einen neuen Namen. Also seit 18 Uhr ist hier der Flymatics. Hallo, ich bin's. Und schreibt, vielen Dank für die geile Mucke, richtig Partylaune. Die Stunden des Abends sind leider zu kurz und leider muss Marc morgen wieder losdüsen nach Eschweiler. Liebe Grüße an Marc, Lina, Claudia, falls ihr was hört, Mohamed und Clara. Ja, viele Grüße aus Herzograd, Alice, ne?

Ja, Martin 38 aus dem Greifswald schreibt, SPD ist eine Band aus Berlin, zum Beispiel Trailer Park, SDB, HBZ, SDB mit Finch und Sido und viel mehr. Sagt mir gar nichts. Willkommen im Hands Up Heaven, mein Bester. So, der Eli 42 aus Gras, Andritz, schreibt mir, lass jucken, Baby. Grüße gehen raus an meine Kumpels Andritz und den Rest, schönes Wochenende.

Sascha44 aus Essen. Hi Bro, kannst du mal eine Runde Schlager-Techno spielen? Und schreib dazu, was von pur wäre auch mega. Ja, würde ich sagen, Stunde 3 können wir auch mal, oder?

So, Technobase, 20.31 Uhr. Ihr hört den Hands Up Heaven mit dem Flymatics. Und ich würde sagen, wir hauen jetzt nochmal die Kacke raus. Jetzt kommt nochmal alles raus hier. Und alle zusammen, ihr kennt den Text, kommt.

So, David Mars 38 aus Zemnitz sitzt auf der Terrasse und würde mir gerne was von KXXMAR-König wünschen. Ich habe keine Ahnung, was das ist. Claudia 57 aus Wanne-Eickel schreibt, liebe Grüße an den DJ Flymatics, DJ Project Inside, DJ Hatschel und ihre drei Kinder sowie Cara, Lennox, Neo und Jenny mit Mann und Kind. So wie die bekloppte Ellie auf dem Campingplatz. We are one. Ich glaube, ihr seid wirklich eins. Ihr grüßt euch immer gegenseitig. Das ist geil. Christi 39 aus Bad Salzuflen. Digga, hört sich an wie ein Essen. Moin, Techno-Base-Team. Moin, Christine.

Henry 28 aus Bad Nange in Vietnam. Henry, was machst du denn in Vietnam? Hi DJ, könntest du Endless von G&G im Giorno Remix spielen? Wäre nice, we are one. Viele Grüße auch von Herzogenrath im kleinen Deutschland nach Vietnam. Vietnam ist absolut krank. Sogar Hörer aus Vietnam hier, das ist ja wild, Timmer.

Marcelo 30 aus Proschim. Schreib mir eine große Wunschbox. Danke, Flymatics, für deine geile Show. Wie schaut's aus bezüglich dem Yu-Gi-Oh! Theme Song? Pokémon lief ja schon. Persönlich mega geil, aber der Moppelmuff liebt mehr Yu-Gi-Oh! Liebe Grüße vom Dorf! Ja, Yu-Gi-Oh! Hab ich leider nicht. Dann muss ich mal nachher den guten Cloud 7 fragen, ob der da irgendwas hat. Oder ich muss gleich nochmal gucken. Ich meine, ich bin mir nicht 100% sicher. Ich schaue auf jeden Fall gleich mal. Andi 28 aus Bayern. Wir warten noch auf die Horde. Benzin im Blut wäre auch nice to have. Grüße aus Bayern. Passt nicht so ganz in den Herzappellen rein. Ich habe eben mal geguckt, aber die Horde rennt, ist so ausgelutscht.

So, ich muss jetzt mal noch ein paar Grüße und Wünsche raushauen, sonst schaffe ich das nicht mehr. Ich habe gerade noch gesehen, wir haben 13 Minuten, das ist ein bisschen arg knapp. Der Rufe 39 aus dem Greifswald. Guten Tag, echt geile Musik von dir, sind gerade am Grillen und Geburtstag nachfeiern. Ich grüße meinen Schatz Martin. Könntest du eventuell den Song Julian Sommer und Luca Dantes Badafora mit Wenn ich nüchtern wäre spielen? Den habe ich nicht und... Den habe ich auch nicht als Hands-Up-Remix. Gibt's den? So, der Lukas, 12 aus Spandorf. Geile Kirchenmusik. Ich glaube, du meinst geile Musik. Wünsch mir für meinen Bruder Dani das Lied Gummibärenbande. Schönen Abend noch. Hi. Da müsst ihr mal die Luna fragen. Luna knallt die garantiert auch noch für euch raus. So, der Chris, 39 aus dem Burgenland. Alter, die Gummibärenbande hast du nicht, aber Pokémon Dragon Ball und jetzt Puhbär. Spiel mal bitte Rummel von The Holy Santa Barbara. We are one. Gibt's den auch als letzter Remix? Ihr wünscht euch Sachen, was ist das? Was ist das? Die Gummibärenbande, wie gesagt, könnt ihr euch bei Luna wünschen. Dann hat die auch noch was. Und Gummibärenbande habe ich. Wo habe ich denn gesagt, ich hab den nicht?

0: Technobase, ich sag Dankeschön für die letzten 3 Stunden. Mein Name ist Flymatix, ihr habt gehört den Herrn Subheaven. Gleich geht's hier weiter mit unserer Luna. So, guckt auf jeden Fall spontan nächste Woche, so ab Montag mal wieder in den Sendeplan, so um die Nachmittagszeit ab 14 Uhr. Da kann sein, dass ich mich dann irgendwo mal wieder reinschleiche. So, ansonsten würde ich mich natürlich freuen, wenn ihr mir auf Social Media folgen würdet. So ein kleines Like da lasst auf Instagram. Unter dem Namen I am Flymatix. Dankeschön geht natürlich auch raus an unsere Telegrammis. Ihr wart heute sehr aktiv. Küsschen aufs Nüsschen. Die Ellie 43 aus Selme. Danke Flymatix für diese fantastischen 3 Stunden hier mit dir. Es war mir ein Fest dabei gewesen zu sein. Und ja, Claudia und ich sind wie eins unzertrennlich. Mit Jenny Hatschel. Wir Mädels halten zusammen gegen den Rest. Und jetzt dranbleiben bei der liebsten Luna. Der Lukas 32 aus Parndorf. Ich hätte gerne die Gummibärenbande für meinen kleinen Bruder Daniel. Könnt ihr euch bei Luna wünschen? Der Feuerwehr Lukas 32 aus Parndorf. Nochmal, vielen Dank.
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Jai, Pillemann, das fängt ja schon gut an. Hallo und herzlich willkommen, Technobase. Ich bin's, BitPitchy. Ihr müsst mich mal wieder so oft wie so oft von 21 bis 0 Uhr ertragen. Vielen Dank, gehen raus an den Flymatics. Ich hätte gerne mehr von deiner Show gehört, aber meine Freundin kam her und hat mich sehr in Beschlag genommen. Mehr darf ich dazu nicht sagen. Sie grinst mich schon mit Hi sehr gut an, ne? Also in dem Sinne, dir auf jeden Fall vielen Dank von dem Rest, den ich noch hören konnte. Ne, und Grüße auch raus an den USB-Stick, wollte ich schon sagen, an den AV, der davor dran war. Ne, hab ein bisschen beim Einkaufen zugehört. War ganz nett. So, und Technobase, jetzt euch Grüße und Wünsche sind noch immer gerne gesehen von euch. Haben wir über unsere Page. Linke Seite auf den Play-Button gedrückt. Dort könnt ihr Grüße und Wünsche abschicken. Genauso über die mobile iOS und Android-App. Und das Elend könnt ihr wie immer betrachten auf video.technobase.fm mit Enhanced Effects. Ja, ich habe tatsächlich mal die Effekte auf meiner Lichtanlage ein bisschen anpassen lassen. Gucken wir mal, was daraus wird. Und ich bastle im Hintergrund mit einem RE-Klenker noch ein Tool, was eigentlich fertig sein sollte. Und wie ist es so, ne? Genau. Kurz vor der Show findet man die besten Bugs.

Jo, das Tool ist ready. Wenn ihr euch nicht benehmen könnt, sehe ich das hier sofort, ne? Danke, Machine Learning. Und man braucht nicht immer für alles ein LLM.

Und da kommen wieder die üblichen Missverständnisse. Machine Learning ist keine LLM. Ich habe da kein Large Language Model wie ChatGPT oder sonst was dahinter. Das ist einfach mein Rechner, der so ein bisschen lernt aus euren wundervollen Grüßen und Wünschen. Wenn ihr Müll reinschreibt und ich sag ihm dann, das ist Müll, dann lernt er das da draus. Und er weiß in Zukunft, dass es Müll ist und zeigt es mir nicht mal an. Schön, nicht?

So, anscheinend könnt ihr euch heute noch benehmen. Es ist bisher kein Gruß gefleckt worden. Das finde ich ganz nett. Und wer fängt denn an? Die Chiara, 8 Jahre alt, aus Selm. Hey Luna, ich freue mich. Ich vermisse dich total und würde dich gerne bald mal wiedersehen. Könntest du dich mal mit deiner Freundin zum Campingplatz kommen? Bitte. Liebste Grüße an dich, deine Freundin und meine Mama Elli mit Stefan und unserer Claudia. Oh, ich muss gucken, ob ich das schaffe, weil ist Arbeit, Zeit und so. Sehr, sehr, sehr, sehr viel ist da immer wieder zu tun. Wo waren er denn nochmal? Der Robin, 33 Jahre aus Oberhausen. Guten Abend, Bitpitchy. Cool, dich heute wieder mal am Samstagabend zum Abschluss eines langen Live-Sendetags zu hören. Ich grüße dich und alle Hörer. Habt einen super Restabend. We are one. Übrigens, Grüße gehen wieder raus an Pioneer DJ. Das Zeug läuft wieder auseinander. Danke dafür. Wir haben die Claudia, 57 Jahre aus Wanne-Eickel. Ich hab gleich hier die ganze Truppe durch, ne? Guten Abend an BitPitchy Pro, DJ Project Inside mit K übrigens, ne? DJ Hatsche und ihre drei Kinder sowie an Chiara, Lennox, Nele, Jenny mit Kind und Mann sowie an meinen total bekloppten, verrückten Busenschwester Elli. Wir schaffen alles gemeinsam, wenn wir zusammenhalten und auf uns Acht geben. We are one. 8 geben, ja, 9 ist aber auch gut, ne? Die Jenny, 37 Jahre das Essen. Ich bin bald in der Nähe, aber ich werde nicht Zeit haben. Schreibt, hey liebe Luna, kannst du bitte Schlumpf-Dort-Rave spielen? Grüße an Telegrammys und euer Team. Danke an Flymatics. Hörst du das Flymatics? Ne? Ach, du hörst mir eh nie zu, habe ich ja gehört. Eieieiei. Ne? Also, schwierig. Wir gucken nochmal, ob ich das runterkriege. Wahrscheinlich eher nicht, weil, Schlümpfe kommen immer um 0. Da geistert's rum.

Und der die Twitch-Chat verlangt nach Monkey Island. Bitte! Ich erinnere mich nur an Spielen, da hat das Volk nach der Vollversion verlangt. Aber das ist was anderes. Grüße damit an meinen Mentor.

Okay, ich habe was, womit ich mein Ding, das Ding hier schon trainieren kann. Eine DJ, bei dem ich jedes Mal meine YouTube-Playlist abdrehe. Du bist so der Masterhammer. Vielen, vielen Dank. Ich sag nicht, was Luna für ein Vorname ist, ne? Sonst kriege ich hier gleich, kann ich gleich mal hier das Tool testen.

Eieiei, der Michi 33 aus Albstadt schreibt, schön, dass du auflegst. Dann geht die Deko noch schneller zu Mache. Ja, ne? Deko, jetzt schon, was wird denn das? Weihnachtsdeko? Ich hoffe es nicht. Hat er sich irgendwo eingetragen, der darf euch Weihnachtsmusik spielen, ich mach das nicht.

Ey, komm, dann machen wir hier mal eine Loop und lesen ein bisschen vor. Zum Beispiel mit Major One, 33 Grad aus Thüringen, falls ihr ihn noch nicht kennt. Der hat ein paar coole Bootlegs und Tracks gemacht. Und es ist bei uns auch im Team. Hi. Und der Major One schreibt einfach mal Mahlzeit sagen. Dann sag ich mal Prosit. Allerdings nur mit zu viel Koffein und sonst hier nichts. Was haben wir dann noch? Das Rumpelstilzchen, 56 Jahre aus Uerzig, bin auch wieder da. Gruß an alle. Ach, wie gut, dass niemand weiß oder so, ne? wir haben den Florian, 32 Jahre aus Augsburg. Ich muss das immer so vorlesen, sorry. Hey, hey, kannst du mir ein Liebeslied spielen und meine Herzensdame grüßen, von der ich was will? Sie heißt Saskia. Ich glaube, der nächste Track könnte dir sehr, sehr gut passen. Der Sascha, 44 Jahre aus Essen, schreibt, Pitchy wie immer mega, danke für deine Zeit. Let's go! Und wir haben den Christian, 35 Jahre aus Waldkreiburg. Oh, moin, moin! Lieblingsnervensäge und das Eventwerk Waldkreiburg sind am Start. Lass die Platten rauchen. Was wünschen wir uns denn heute? 1001 Nights, Arabian Nights, it's a journey. Ich sollte nicht singen, das sollte ich lieber anderen Leuten überlassen, die es gar nicht können. Grüße gehen übrigens raus an denjenigen, der die Sonnenfinsternis verursacht hat. Der Ralf, 44 Jahre aus Böse, fragt gerade ganz frisch, ob er gesperrt ist. Nein, du nicht. Du schreibst ja nicht die ganze Zeit dauerhaft rein. Ich hab noch was für dich. Du hast mir letzte Woche was reingeschrieben. Ich hab's mir gemerkt. Und da kriegst du noch was. Und der Michi, 33 Jahre aus Albstadt, hat jetzt nochmal geklärt. Es ist nicht Weihnachten, es ist Geburtstag. Ist auch, finde ich, schöner als Weihnachten. Ne? Geburtstage können schön sein. Wobei, wenn man, wie ich, Geburtstag im Winter hat, ist es ja fast das Gleiche. Yeah.

Eieiei, ich habe mein liebes Stimmchen nicht mehr lange gehört. Wir sind kurz vor der Werbung. Ich hoffe, dass das gleich funktioniert. Ansonsten hat der AI-Klenker wieder Unsinn gebaut. Aber mir hat letzte Woche noch ein Hörer geschrien, ein Listener, ne? Hallo Ralf, du wolltest einen Track haben. Du kriegst ihn. Ich habe keine Kosten, Mühen und Nerven gescheut. Hat den Track organisiert für dich. Gerne.

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0: 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Bitte versuchen Sie es später noch einmal.
1: Ja, gut, hier ist DJ Dreckig. Hey du, ich hab dich heute schon 5-mal angerufen und ich wollte nur fragen, warum du dich nicht mehr meldest.

Dong, dong, dong, dong. Hallo und herzlich willkommen zurück, Technobase. Das war gerade DJ Dreggisch. Ne, wenn man mal Hessisch hat, der Hessische Rundfunk. Oh Gott, komm, wir lassen mal die ganzen Witze. Willkommen zurück in der zweiten Stunde. Sorry, es wird mal ein bisschen versauter. Meine Freundin hat gesagt, wenn ich das mache, dann habe ich nachher noch eine schöne Nacht. Das kann ich nicht außer Acht lassen. Sie lacht da hinten schon. Mädel, du hast das gesagt, ne? Das hast du gesagt. Und ich nehme dich bei Bord. Eieiei. Aber ich habe gesagt, der Protein Inside Stefan, 30 Jahre alt, aus, keine Ahnung, Nähe Stuttgart, wie so oft, ne? Servus Luna, liege mit Migräne flach. Also schaffst auch die Migräne, dich flach zu legen. Gratulation. Wie teste ich dein Tool? Du hast, nein, komm, hör mal auf. Das filtert nicht raus, das filtert andere Sachen raus, ne? Bist eine wunderbare Person. Ja, damit lass du auf jeden Fall auf der Blockliste, ne? Genieß deine Show, lass dich nicht ärgern. Grüß mir bitte ganz lieb meine Partnerin Ellie auf dem Campingplatz. Hab sie verdammt lieb, we are one. Bei dir ist die Migräne so schlimm, dass du nicht mal mehr schreiben konntest. Eieieieieiei. Ihr schafft es dann gerade wirklich, hier mir die große Wunschbox voll zu ballern. Und ich find's wild, ihr wünscht euch Bibibong, ne? Mir wird immer vorgeworfen, ich bin tatsächlich die ganze Zeit irgendwie hier versaut und ihr wollt das Zeug. Was soll denn das? Ja, wir gucken mal weiter. Tracker Chris, 39 Jahre aus Parndorf. Ich sehe da sehr viele Österreich-Flaggen, die komisch hier in meinem Tool dargestellt werden. Hi, sitzen gerade auf der Terrasse bei einem kalten Hopfen Pago und wünschen uns von der Holy Barbara Rummel. Schönen Abend und we are one. Wir haben den Marcel, 30 Jahre aus Duisburg. Moin, Pitchy, zock mein Bass von Bibi Bong und hab dich da Verlängerung gehört. Miau. Und ja, dieses Miau stand da und schwierig, ne? Meine Freundin, ne? Ich hab's ja gerade erwähnt. Der Tobi, 24 Jahre aus Wien, hätte gerne ziemlich viel Erotik. Irgendwas mit Max, keine Ahnung. Der Ralf, 44 Jahre aus Bösel, schreibt dann so, danke. Sorry, mehr fällt mir gerade nicht ein. Vielen, vielen Dank für den Track. Du, wie gesagt, ne, es gibt ja Leute, die mir komisch kommen. Es gibt Leute, die ganz nett sind. Und die Leute, die ganz nett sind, da kann man doch auch mal wieder was machen, ne? So, wir hatten jetzt vorhin den flachgelegten Project Insight. Und da ist jetzt nicht mal die Ellie, 43 Jahre aus Selm dran schuld. Die schreibt nämlich, hey du, ich bin auch mit dabei. Solange du nicht Uwe heißt. Jetzt ist die Truppe komplett. Project Inside, der Liebe liegt leider mit Kopfweh im Bett. Ich vermisse ihn total und würde ihm gerne zur Seite stehen. Liebste Grüße an dich mit Freundin, die weltbeste Claudia, meine drei Kids, die dich unheimlich vermissen und dich gerne wiedersehen wollen, meine beste Jenny, Stephen, alle restlichen Telegrammys und Listener. Let's go, we are one. Ja, ne, das ist jetzt hier alles so viel. Ich guck mal, wann ich es wieder unterbringe, aber bis dahin rappelt ziemlich im Karton. Ich kann euch sagen, passt auf bei der Qualität von Sachen. Mir sind schon Sachen kaputt gegangen. Also immer achten, dass der Karton ordentlich ist. Sonst sind die Katzen beleidigt.

Talkst du in Gratulation und kriegst einen leeren Gruß, ne? Genauso leer wie manchmal mein Geldbeutel.

Der Tobias 39 Grad aus Brandenburg an der Havel widerspricht sich auch. Hi Pitchy, ich liebe es, wenn du Songs spielst, die ich noch nicht kannte. Stichwort Barbie Boy, PS BB Bong. Den kennst du aber!

Ach wie, ich habe jetzt noch keinen Hate-Gruß bekommen mit, wie notgeil ich wieder bin. Oh, schade, dann gucken wir mal, was da sonst noch so reinkam. Die Ellie 43 hat auch selben, die bettelt ja schon wieder. Ich nochmal grüße mir bitte nochmal ganz lieb den Dennis, den Mann von Jenny. Er wünscht sich so gerne Rocco mit Everybody. Muss ich gucken, das wird ein bisschen schwierig. Aber wir gucken mal, was da kommt. Der Micha, 56 Jahre aus Falkensee. Hallo, Bitpitchy. Dann hau ich mal richtig den Bass in den Samstagabend rein. Wir sitzen hier schön an der, Makarskaribera und genießen den Urlaub. Ja, dann hier schön Urlaub. Schönes Wochenende an alle TBler und Grüße an meine Kumpel, Kumpel Dipsy aus Brelikowski. Ruhus! Und ganz liebe Grüße an Carmen. Ich hoffe, man hört sich bald mal wieder auf den Freitag. Oh ja, oh ja. Ich hab's dir neulich auch schon angeschrieben, so, Carmen, man hört man nicht wieder. Ich würde dich gerne mal wieder hören. Wir haben den Jan, 38 Jahre aus Löberschen. Endlich wieder Bitpitchy. Seit Wochen mal wieder die Zeit, Zeit für die beste Sendung auf TV. Ja, ja, ich höre lieber andere Sendungen mehr gerne als meine eigene, aber gut, ne? Auf die Schlüpfe um 0 Uhr den ganzen Laden hier abreißen. Mach weiter so. Grüße gehen raus an Stefan und Felix. Wir haben die Alice. Sie schreibt, liebe Grüße an dich, Flymatics und an meine süße Maus, Lina, an Marc, Clara und Claudia. Ihr seid die Besten. Und ich bin sehr, sehr glücklich, ne? Dass so ein Kommata verwendet. Das wird hier immer seltener. Manfredo, 49 Jahre aus Österreich. Ich finde den Namen sehr gut. Hallo, Bitchy. Ja, das ist schon wieder Bitchy, ne? Schatz, ich werde Bitchy genannt. Das ist eigentlich der... Egal, ne? Ich sende keine lästigen Nachrichten an dich. Ich herze immer deine Shows und habe daher keine Wünsche. Liebe Grüße an dich und besonders an meine Lieblings-DJ Bibi. Jo, jo. Wir gucken mal, was da noch so kommt. Wie gesagt, ihr habt da ein bisschen mehr reingeschrieben. Wir sind noch bei 15 Grüßen, die ich vorlesen kann. Es kann zählen. Kraftzahl ist hier in meinem Tool. Ja!

Eieiei, Basi wünscht sich gerade freundliche Hühnchen. Das ist doch sehr, sehr schön. Wir haben die Martina, 31 Jahre aus der Schweiz. Guten Abend, Luna. Schön, wie immer, deine Show zu hören. Gemütlich und faulenzen auf dem Bett. Auf einen schönen Abend. Liebe Grüße an dich und alle Zuhörer. Simone, 41 Jahre aus Willig, schreibt Grüße aus Krefeld. Wünsche mir Bass, Bass, Bass von Luke Dante, bitte. Oh, muss ich gucken. Der macht mir echt sehr viel Chicken Nuggets Werbung in letzter Zeit. Wo wir wieder bei dem Thema wären. Der Big Butcher, aka Markus, 53 Jahre aus Fördespellen. Ich spreche, glaube ich, den Ortsnamen immer falsch aus. Namen that all. Wie immer geile Mucke, Luna. Wollte nur mal kurz einen Gruß da lassen. Weiter so. Wir haben den Benjamin, 37 Jahre alt. Wäre wieder mal geil, den Mix zu hören auf die gute alte Zeit. Spielst einen tollen Sound. Weiter so. Wir gucken mal, ne? Es ist ja gerade wieder sehr, sehr, sehr wild. Der René, 39 Jahre alt, aus Wouter van Roda. Ich grüße die kleine Jenny, die hier voll am Abfeiern tut. Keine Ahnung, ob sie das jetzt noch tut, weil bei dem Track, ja, ein bisschen schwierig, würde ich sagen. Der Herr Deutz ist aber ganz auf meiner Seite, schreibt, liebe Luna, wie immer schön, dich am Samstagabend zu hören. Wünsche mir jetzt schon mal eine Verlängerung mit Eurodance und Dirty Bibi Bong. Dankeschön, We Are One. Von Bibi Bong zu We Are One ist es nicht weit, ne? Sag mal, ihr habt's gerade aber wirklich, ne? Der Falk 38 aus Dresden, komm her, hallo und schönen guten Abend. Spiel bitte Bibi Bumsberg, spiel gerade. Was? Mecha Chameleon mit meiner Freundin We Are One. Was macht denn ihr da alle? Warum wollt ihr jetzt diese versauten Tracks? Das ist mein Job, nicht eurer.

In der Telegram-Gruppe wird gefragt, was Bibi Bumsberg ist. Okay, ich muss es spielen. Danke! Ey, das Bild müsstet ihr sehen. Ich drehe mich um, ne, wackel so ein bisschen im Hintern zu der Musik. Und meine Freundin so nebenher schießt sich so genüsslich ein paar Haribos in den Mund, während sie mir zuguckt. Warum liebe ich dich nochmal, bitte?

Schatz, kannst du mal ein bisschen weniger Haut zeigen? Dein Socken hat ein Loch. ich muss noch mal eine Titelmelodie spielen, habe ich festgestellt. Habe ich lange nicht mehr. Also lange heißt wahrscheinlich 2-3 Wochen. Und wir müssen dann ein bisschen langsamer werden. Ui, die Bremse wird witzig. Naja.

ihr müsstet echt meine Freundin dahin sehen, wie sie gerade einfach nur die Show genießt. Wir haben den Benjamin 37 Jahre alt. Ich grüße alle Landwirtschaftssimulatorspieler und wünsche frohes Farmen. Dann auch frohes Farmen und Ernten von meiner Seite aus. Vanni 28 Jahre aus Castrop-Rauxel. Ich wünsche allen Hörern und dir einen schönen Abend und ein schönes Wochenende. Schöne Grüße an meine Mutter. Was? Krasina. Ach ja, ja, ich. Sorry dafür, dass ich mich da verschluck wieder bei dem Namen. Und an meinen Kollegen Daniel. Ich wünsche mir das Lied Erlkönig. Danke im Voraus und danke für die geile Show. Ich, keine Ahnung, wer reitet so spät durch Nacht und Wind und ich sag nichts mit Luna und so, sonst meine Freundin grinst schon wieder. Danke dafür. Wir haben den Dirk 39 Grad aus Cottbus. Hallöchen, Lunachen. Sehr schön, dich wieder zu hören. Auf geht's, lass es krachen. Ich grüße dich und alle Listener. We are one. Manfredo 49 Grad aus Österreich hat sich nochmal gemeldet. Hallöchen, echt genialer Sound. Immer wieder gerne. Der Robin, 37 Grad aus Lippstadt, hätte gerne die rennende Horde. Wir gucken mal, wohin sie rennt. Und, ne? Was haben wir denn noch? Ey, ey, da habe ich wieder einen Bug entdeckt. Der Andi, 45 Grad aus Pösneck. Du schaffst es echt, mit dem großen Schafes das Ding zu schreiben. Das, viele Leute wissen nicht mal, dass es das gibt. Technobase FM Team, ihr seid spitze. So macht die Spätschicht Spaß in der Landgenossenschaft. Dann dir vielen Dank, dass du diese Arbeit machst, vor allem in der Spätschicht. Ist ja auch nicht mehr so ganz normal, dass Leute diese ganz ekelhaften Arbeitszeiten mitnehmen, ne? Dir tiefsten Respekt. Ich könnte das nicht. Der Marcelo 30 Jahre aus ProSchim fragt, kein Chat auf Twitch? Doch, da bin ich aktiv. Basti ist nur gerade ein bisschen ruhig, aber ansonsten tut der. Naja, wir gucken mal, was da noch so weitergeht an Musik. Ein paar Grüße sind noch da. Ich muss mit meiner Freundin noch so ein bisschen verhandeln, ob ich verlängern darf oder nicht. Wir gucken mal.

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0: Das ist der Klang.
1: Der Funky-Boom.
2: Grüße gehen übrigens raus an True Blackie, die ist in groß damals, ne?
3: Charlie, du siehst traurig aus, deine Kulau, schau geradeaus.
2: Und dann rege ich mich bitte nicht mehr über Brainrot der heutigen Zeit auf. Vor allem nicht über total rotierende Fische.

Also, falls ihr nicht einen Ohrwurm haben wollt, dann macht ihr jetzt aus. Jetzt. Danach hilft nichts mehr. Akash, gerade wegrenne.

0: wir sind vom Buffet weggegessen.
1: Das glaube ich einfach nicht.
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0: Oh, 100 Punkte, das habe ich gar nicht bemerkt.
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0: 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Ich habe ein ernsthaftes Problem.
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Ja, da habe ich mal den Übergang wieder komisch gemacht, damit ich mal ein bisschen größere Wünsche wieder vorlesen kann. Der Eduard 38, hallo aus Lüneburg. Guten Abend, Bit Luna. Da freut sich ja jemand auf den Feierabend. I said maybe. Ich wünsche mir eine hässliche Lache für deine Freundin. Moment, das kriegen wir einfach hin. Danke, Murray. Alter, tief die Horde rennt von Jan Hegenberg oder vor den Geistern. It's the final countdown. Perfekt, um in Eurodance zu wechseln. Du wolltest doch was Normales. Ich? Normal? Nie. Eieiei, der Benjamin. 29 Jahre aus Wacken. Hey, yo, ich grüße meine Freunde Simon und Paco, die die coolsten sind. Ja, ich hoffe, sie sind nicht die coolsten, wenn wir cruise. Oh, boah. Und er hätte gerne noch hier einen anderen Track, den ich, glaube ich, nicht habe. Der Yannick aus Rentchen hätte gerne Jolie Garçon. Wir sind schon wieder etwas zahmer unterwegs. Das wird ein bisschen schwieriger. Wir haben den Manuel, 29 Jahre alt, aus Bisselhövede, so rum. Eieiei, ich stolper über eure Ortsnamen immer wieder, ne? Moin, danke für die Hammer-Sendung. Die Lieder sind einfach genial. Höre seit meiner Jugend Technobase, leider altes Profil vergessen. Upsi. Schöne Grüße, deine Technobase-Hörer und Grüße aus Bisselhövede. Bin gespannt, ob du das richtig aussprichst. Vielen Dank für das geile Wochenende. Naja, du kannst mir gleich Feedback geben. Ich glaube, eher nicht. Der Anni, 45 Jahre aus Hösneck, hat nochmal geschrieben, ganz lieb, gucken mit Pitchy. Die Leute wollen ihre Milch und ihr Schnitzel doch haben. Darum arbeite ich mit Herz und Seele in der Landgenossenschaft, dass die Leute Essen haben und ihre Milch für ihren Kaffee, Müsli, Cornflakes und so weiter. Du machst mega viel Laune. Vielen, vielen Dank dir auf jeden Fall. Und wir gucken mal, was da so noch passt. Genau, der Yannick hat nochmal geschrieben, hallo Bitpitchy, danke für deine Show, ich bin gerade am LOL zocken mit Chiara, Grüße gehen raus an dich und deine Listener und hättest gerne noch Jolie Garçon. Den hatten wir gerade, ne? Du hast vorhin den Gruß vergessen, wie es scheint. Jo, passiert. Die Claudia, 39 Jahre aus Recklinghausen, ich grüße Mohammed, Clara, Alice, Marc und Lina, ich liebe euch alle. Wir feiern gerade in den Geburtstag von Clara rein und feiern deine Musik. Ich hätte gerne, würde gerne noch Geburtstagsgrüße schicken, aber ich, ab 0 Uhr bin ich, hänge ich, glaube ich, in Seilen oder so. Ich weiß es noch nicht genau. Und der Ralf, 44 Jahre aus Bösel, schreibt, hey, oh, passt die kleine Lisa mit lieber DJ noch in deinen Abfall? Also das ist zu harmlos, als dass ich spielen würde. Ja, danach kam was. Ich lese es aber später vor, ne? Erstmal gehen wir mal gleich zu Basi, hast du eine Giraffe? Ich frag für den Track.

So, und jetzt haben wir dann Punkt. Wenn Sie vom Hauptbahnhof in München mit 10 Minuten, ohne dass Sie am Flughafen noch einchecken müssen, dann starten Sie im Grunde genommen

Bürger in Frankfurt brauchen, um ihr Geld zu finden. Wenn Sie von Flug kommen,

Angelegenheit für Bayern und für die Landeshauptstadt. Wenn Sie vom Flugpunkt vom Hauptbahnhof starten, Sie steigen in den Hauptbahnhof ein. Sie fahren mit dem Transrapid.

Ja, der Franz, Versicherer aus Leibniz, Österreich, ist schon ganz verzweifelt. Hey, leider kann ich diese Version von Silver Surfer Transrapid nirgends im Internet finden. Bitte online stellen. Danke, Franz. Grüße Pep Schmier, der hat es damals verbreiziert. Und das ist seinerzeit leider nicht mehr erreichbar. Früher waren sie erreichbar. Naja, ne, Zeiten ändern sich. Leider. Übrigens, Peppi, der nächste Sau von dir. Danke dafür. Ja.

Am ersten Tag schuf Gott die Welt und er sah, dass es gut war. Am zweiten Tag erschuf Gott die Menschen und er sah, dass es gut war. Am dritten Tag schuf Gott die Musik und die Menschen tanzten.

Am nächsten Tag bemerkte Gott, dass die Menschen noch immer tanzten. Und er sah, dass es gut war. Und da erschuf Gott die Frau. Und er sah, dass es nicht gut war.

Eieiei, was habe ich denn da gemacht? Moment, ich versuche das mal kurz zu retten, indem ich einfach den hier mache und den hier. Ich habe Wurstfinger. Ich krieg Hunger.

Also ich schätze sehr, dass ihr mich so sehr haben wollt, aber meine Freundin pennt hier fast ein und will eigentlich noch sehr viel Zeit mit mir verbringen, wie ich sie kenne. Deswegen Verlängerung wird's nichts. Ich werde mit meiner Freundin in die Folge. Was? Wir haben den Bunga Bunga Volker, 42 Jahre alt. Einfach mal aus dem Thema ablenken. Er schreibt: Hey PG, der Bunga Bunga Volker mal wieder hier. Aus persönlichen, nicht bunkistischen Gründen konnte ich länger nicht dabei sein. Da die Bullshit Jolene mich sicher nicht vermisst hat, kommt hier meine Ellenbogengrüße. Ich hatte gestern meine erste Weihnachtsfeier. Oh Gott. Und ich hätte dem Weihnachtsmann am liebsten seine Route geklaut, um die Automechanikerin des Seat Leon zu verprügeln. Ich denke, der Arsch von ihrem neuen Arsch ist auch schon im Arsch und so sucht sie sich einen neuen Arsch. Arschlöcher halt. Bungistische Grüße. Ich weiß echt nicht, was da los ist. What the hell? Der Manuel, 29 Jahre alt, aus Fisselhöwe, der jetzt, ich nochmal, beim ersten Mal hast du meinen Ort falsch ausgesprochen, aber beim zweiten war es dann richtig, schaffen auch nicht viele, kriegst ein High Five von mir, schönes Wochenende dir und deiner Freundin, oh, vielen, vielen Dank, die freut sich glaube ich dann auch. Wir haben den Lukas, 35 Jahre alt aus Villach, hallo, ich würde gerne meinen Kumpel Andreas ganz lieb Grüße ausrichten und ihm einen ultimativen, wunderschönen, mega geilen und absolut legendären Spielerabend wünschen, viel Spaß. Beim Zocken wünsche ich in dem Sinne auch, ne? Was haben wir nicht alles immer früher gezockt? Und die Susi, 40 Jahre aus Osburg, schreibt noch: Hallo BitPitchy, grüße meinen Mann Nico aus Thüringen. Ist hiermit erledigt. Wir kommen jetzt langsam schon Richtung Ende der Show. Ihr wisst ja, um 0 Uhr geistert es noch ein bisschen rum und ja, wir gucken mal, was wir noch so haben. Wir haben gerade komische Werbung, ich weiß. Übrigens, danke nochmal Powerpills, mein Mentor. Und danke, ihr hört eine Sprachnachricht von Peppi da drin.

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0: Und Ralf, ich habe gesehen, du hast ein bisschen Angst, dass du geschwört wirst in meinem Tool. Nee, keine Sorge, das sperrt hauptsächlich Leute, die ich entweder meine Eltern klicke, wenn sie was Dummes schreiben, oder wenn sie genau das gleiche zehnmal in die große Wunschbox gefühlt ballern. Nee, ich glaube schon bei einmal, beim zweiten Mal, aber ja, ne? Machst du ja nicht.
1: Ich finde das ganz schlimm, dass ihr da irgendwelche Blöden, wie ihr zwischenmuggeln müsst. Wie ihr gute Laune vertreibt. Kann ich sagen, die Idioten und irgendwann mal... das Ganze vom Band und der Mix kommt nicht von uns oder sowas. Ich will ja nichts sagen, ne? Aber dafür ist die echt bekannt, ne? Nennt ja keine Namen hier.

Leute, ich finde das ganz schlimm, dass wir da irgendwelche blöden Spiele hier zwischenbuckeln müssen, die hier gute Laune vertreiben. Wahrscheinlich sagen die Idioten dann irgendwann mal, spielen das ganz vom Band und dann nichts kommt nicht von uns oder sowas. Will ja nichts sagen, ne? Aber dafür ist Timmy echt bekannt, ne? Der nennt ja keine Namen hier.

Ich muss jetzt hier so ein bisschen in Loop setzen, weil sonst kann ich so gut wie nicht abmoderieren. Das waren sie jetzt 3 Stunden Binary Sounds, mal heute ohne Verlängerung, weil meine Freundin mich schon so ganz interessiert anguckt. Mach das mal bitte, Schatz. Ja, ich brauche den Beweis nicht. Genau, das wird ein bisschen schwierig, sonst sonst pinnt ihr mir noch weg und das will ich ja eigentlich nicht. Ich bedanke mich bei euch fürs Zuhören, ihr wart ja heute mal echt brav. Ne, das kann mein Tool auch schon anders gesehen haben, die letzten Tage. Genau, falls ihr keine Show mehr von mir verpassen wollt, schaut mal vorbei auf bitpitchy.eu, die Adresse ist alle in bitpitchy. Dort ist mein Telegram-Channel verlinkt, dort erfahrt ihr dann 15 Minuten vorher, wann ich on air gehe. Falls ihr nicht so auf Telegram seid, ihr könnt auch auf den Discord schauen, den ich habe. Dort gibt es nochmal eine extra Benachrichtigung, wenn ich hier in OBS auf jetzt on air klicke, dann verpasst ihr das genauso nicht. Vielen Dank, dass ihr dabei wart. Vielen Dank an den Twitch-Chat. Vielen Dank an die Telegrammies. Und wir hören uns nächste Woche Samstag wieder. 21 bis 0 Uhr. Ne? Reguläre Sendezeit. Außer meine Freundin hat da wieder irgendwas gegen oder ich hänge in Seilen oder sonst irgendwas. Aber das sollte eigentlich nicht passieren. Vielen, vielen Dank, dass ihr dabei wart und immer wieder dabei seid. Wir hören uns und mir bleibt wieder nur zu sagen, wie so oft, haltet immer schön die Hände unter den Bettdecken. Ich kann euch doch. Ich mach das nachher auch mit meiner Freundin, ne? Hände unter den Bettdecken. Das kriegt man hin. Da hast du schon. Sehr schön. Also, gute Nacht und ciao.

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Ich hab die Kraft und höre sie reden und weiß genau, wie grüne Geister leben. Klar, dass wir sie nicht jeden Tag sehen, denn nur wenn wir schlafen, können Geister aufstehen. In unserer Schule sitzen sie nachts, sie machen wie wir den gleichen Quatsch. Die kleinen Geister sind grün und frech und wenn es hell ist, sehen sie schlecht. Sie können sich besser nachts bewegen, wenn normale Schlümpfe in den Betten liegen. Ich sag euch, die sind rasend schnell und ihre Augen, die leuchten hell. Und man

0: Die Wirtschaftsnews. Der DAX legte um 47 Punkte zu. Goldpreis auf Rekordhoch.
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